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So, liebe Freundinnen und Freunde der Musikwelten, ich hoffe, dass ich euch in ein paar Minuten auch noch so nennen darf, denn jetzt wird es ein kleines bisschen gruselig. Ich möchte euch jetzt von einem etwas abenteuerlichen und umstrittenen Typen erzählen, der auch heute Geburtstag hat. Und deswegen soll er hier nicht vergessen sein. Vielleicht erinnert ihr euch noch an Guidos Wundertüte des Grauens. Da hat er, meine ich mich zu erinnern, auch einen Titel von diesem Typen gespielt. Ich nenne seinen Namen mal nicht, mal gucken, ob ihr so drauf kommt. Er ist gelernter Speditionskaufmann und arbeitete in der Spedition seines Vaters. Dummerweise hatte er für dessen Verbindlichkeiten mitgebürgt und so stand er Anfang der 90er als ganz junger Mann mit Schulden in siebenstelliger Höhe da. Und der Pleitegeier hat ihn eigentlich sein ganzes Leben irgendwie begleitet. Gesungen hat er auch immer schon ein bisschen, amateurhaft zur Unterhaltung, hat als DJ gearbeitet, versuchte es dann mit einem Sexshop, hat auch nicht funktioniert. Und 1998 lernte er Jürgen Renfort kennen, einen Schlagerkomponisten, Sänger und WDR4-Moderator, der ihm zu seinem ersten Plattenvertrag verhalf. Es dauerte aber noch ein bisschen, bis er richtig Erfolg haben sollte. 2007, nach dem Wechsel zur Plattenfirma Ariola, stellte sich der Erfolg ein. Von seinem Debütalbum wurden 400.000 Stück verkauft. Auch sein zweites Album verkaufte sich 100.000 Mal und als der Erfolg langsam wieder nachließ und das Geld knapp wurde, versuchte er es als Diskothekenbetreiber, unter anderem auch hier in Köln. Vor 5 Jahren hat er seine Beteiligung an der Kölner Großdiskothek Nachtschicht aber wieder abgegeben. Ständig war das Finanzamt hinter ihm her wegen Nachforderungen und schließlich und endlich setzte er sich nach Florida ab, ließ aber nichts unversucht, um an Geld zu kommen. Er nahm an diversen umstrittenen TV-Formaten teil und ganz aktuell bringt er es sogar fertig, seine eigene Hochzeit mit einer 28 Jahre jüngeren Frau namens Laura im TV zu vermarkten. Ja, was tut man nicht alles, um an das liebe Geld zu kommen? Ich habe jetzt immer noch nicht gesagt, von wem ich jetzt erzählt habe. Aber ich gehe davon aus, ihr wisst, von wem ich rede. Musik gibt's natürlich auch von ihm. Seine aktuelle Single, Egal heißt sie, erschien im Februar 2020 und ist mittlerweile ein Top 50 Hit geworden, immerhin. Na, wisst ihr, wer diesen Titel hier singt? Und ich hoffe, auch wenn ihr euch den jetzt gut 3 Minuten lang antun müsst, wir bleiben trotzdem Freunde, oder?

Hallo und herzlich willkommen. Ich bin Jörg-Peter Böhmer. Wenn wir als Christen mit anderen unterwegs sind, mit anderen Christen, mit anderen wiedergeborenen Nachfolgern von Jesus Christus oder auch die Bibel lesen, stoßen wir immer wieder auf schwierige Bibelstellen oder auf schwierige Ansichten. Ganz oft begegnete mir in der letzten Zeit die Frage: Haben wir die Freiheit, Schweinefleisch zu essen? Dazu drei Bibelstellen. 3. Mose 11, Vers 7. Ferner das Schwein, es hat ganz gespaltene Klauen, aber es ist kein Wiederkäuer, darum soll es für euch unrein sein. Markus 7, Vers 15, und Jesus sagt das auch in Matthäus 15, 11, nichts, was außerhalb des Menschen ist und in ihn hineinkommt, kann ihn verunreinigen, sondern was aus ihm herauskommt, das ist es, was den Menschen verunreinigt. Und Paulus schreibt im 1. Timotheus Kapitel 4, Vers 4 und 5, denn alles, was Gott geschaffen hat, ist gut und nichts ist verwerflich, wenn es mit Danksagung empfangen wird, denn es wird geheiligt durch Gottes Wort und Gebet. Haben wir die Freiheit, Schweinefleisch zu essen? Haben wir als Christen, als wiedergeborene Nachfolger von Jesus Christus das? Im Alten Testament gab es doch ein klares Verbot für den Genuss von Schweinefleisch. Haben sich nun später die Nachfolger von Jesus Christus die Freiheit genommen, diese Vorschriften zu umgehen oder gar zu verändern? Und wie ist das heute? Haben wir als Christen, als wiedergeborene Nachfolger von Jesus Christus die Freiheit, Schweinefleisch zu essen? Schweinefleisch zu essen ist alttestamentlich gesehen etwas Schreckliches vor Gott. Jesaja 66, 17. Dort steht, die sich heiligen und reinigen in den Gärten, einer hier, der andere da, und Schweinefleisch, Gräuel und Mäuse essen, sollen miteinander hinweggerafft werden, spricht der Herr. Der, der ein Schwein und ein anderes sogenanntes unreines Tier nur berührte, musste mit der Todesstrafe rechnen. 3. Mose 7, 21. Dort steht, und wenn eine Person etwas Unreines anrührt, sei es ein unreiner Mensch, ein unreines Vieh oder was sonst noch in unreiner Gräuel ist und vom Fleisch des Dankopfers ist, das dem Herrn gehört, diese Person wird aus dem Volk ausgerottet werden. Das ist etwas. Die Begründung dafür finden wir in 3. Mose 11 in den Versen 44 bis 45. Und der damit verbundenen Bedeutung des Wortes heilig im Sinne von Absonderung. Lesen wir 3. Mose 11, 44 bis 45. Und dort steht, denn ich bin der Herr, euer Gott, darum sollt ihr euch heiligen, und ihr sollt heilig sein, denn ich bin heilig. Ihr sollt euch nicht verunreinigen an irgendeinem kleinen Getier, das auf der Erde kriecht. Denn ich bin der Herr, der euch aus Ägypten geführt hat, damit ich euer Gott sei. Darum sollt ihr heilig sein, denn ich bin heilig. Das Volk sollte also einen Unterschied machen zwischen reinen und unreinen Tieren und zwischen Juden und Heiden. Wollten nichtjüdische Gäste am jüdischen Passafest teilnehmen, ging das nur, wenn sich alle mitreisenden Männer beschneiden ließen. Also, sprich, zum Judentum konvertierten und damit Juden wurden. Auch in der neutestamentlichen Zeit hielten sich die jüdischen Menschen an diese Gebote. Als Petrus in Apostelgeschichte Kapitel 10 jene Erscheinung hatte, die ihn auf die Begegnung mit dem nichtjüdischen Hauptmann und seinem nichtjüdischen Haus, dem Hauptmann Cornelius, vorbereitete, bekam er die Anweisung, dass er schlachten und essen sollte. Und da war alles Mögliche dabei, was nicht rein war. Das war nicht essbar für einen Juden. Und so konnte er in Vers 14 sagen, keineswegs, Herr, denn ich habe noch nie etwas Gemeines oder Unreines gegessen. So können wir auch davon ausgehen, dass Jesus selbst als frommer Rabbi und Jude stets koscher aß, sich auf den Genuss von dem koscheren Speisen beschränkte und kein Schweinefleisch aß. Er verzichtete darauf. Spielten anfangs die Speisevorschriften eine große Rolle, vor allem im Zusammenleben mit messianisch-jüdischen Menschen, die Nachfolger Jesu Christi waren, mit Christen aus den Nationen,
Vergleiche Apostelgeschichte 15, so setzte sich das Christentum im Laufe der Zeit deutlich davon ab. Paulus betont, dass das Sichtbare zeitlich ist, das Unsichtbare jedoch ewig. Lesen wir dazu in 2. Korinther Kapitel 4 in den Versen 17 und 18. Hier schreibt Paulus: Denn die vorübergehende Leichtigkeit unserer Bedrängnis bewirkt in überreichem Maß eine ewige Fülle von Herrlichkeit für uns, die wir nicht auf das Sichtbare schauen, sondern auf das Unsichtbare. Denn was sichtbar ist, das ist vergänglich. Aber was unsichtbar ist, das ist ewig. Das heißt und bedeutet, dass das Volk Israel mit all seinen sichtbaren Segnungen und Geboten ein Vorbild für alle Nachfolger von Jesus Christus sind. 1. Korinther 10, Vers 6. Diese Dinge aber sind uns zum Vorbild für uns geschehen, damit wir nicht nach dem Bösen begierig werden, so wie jene begierig waren, schreibt Paulus. Zur Zeit von Jesus Christus auf Erden gab es noch weitere durch die Schriftgelehrten verfasste Gebote, die das Leben bis ins Detail regelten. Jesus hatte immer wieder mit ihnen zu tun. In Matthäus 15, Vers 11 antwortet er ihnen klar und deutlich: Nicht das, was zum Mund hineinkommt, verunreinigt den Menschen, sondern was aus dem Mund herauskommt, das verunreinigt den Menschen. Somit wird deutlich, dass Gott mit den Geboten eine geistliche Absicht hatte: die Veränderung und Absonderung des Menschen durch ein Leben nach dem Vorbild von Jesus Christus. Und diese Aussage in Matthäus 15, Vers 11 von Jesus diente vielen Nachfolgern Jesu Christi dazu, sich zu erlauben, die jüdischen Speisevorschriften außer Kraft zu setzen. Das passierte jedoch erst im Lauf der Geschichte. Gerade bei den ersten Gemeinden gab es manchmal diesbezüglich heftige Auseinandersetzungen. Im Römerbrief Kapitel 14 schreibt Paulus einiges zu diesem Thema. Gerade weil es in den ersten Gemeinden immer wieder zum Streit und Zank darüber kam. Dort betont er auch den Zusammenhang zwischen der persönlichen Freiheit, etwas an und für sich Unreines zu genießen, und dem Verzicht darauf, aus Liebe zu dem Mitchristen, zu dem Mitbruder, der Mitschwester, der oder die durch das Gewissen gebunden ist, durch das eigene Gewissen. Paulus ist es das Wichtigste, nach dem zu streben, was dem Frieden und der gegenseitigen Ermutigung dient. Römerbrief, Kapitel 14, Vers 19. Hier schreibt Paulus: Darum lasst uns dem nachstreben, was zum Frieden dient und zur gegenseitigen Erbauung. Soweit Paulus. So lässt sich das einfach zusammenfassen, das gesamte Thema, denn das Reich Gottes ist nicht Essen und Trinken, sondern Gerechtigkeit, Friede und Freude im Heiligen Geist. Wer darin Christus dient, der ist Gott wohlgefällig und auch von den Menschen geschätzt. Römerbrief, Kapitel 14, Verse 17 und 18. Somit kommen wir beim bekannten Doppelgebot der Liebe an, in dem alle Gebote zusammengefasst sind. Du sollst deinen Nächsten lieben, wie dich selbst, sagt Jesus. Aber davor sagt er, du sollst Gott lieben von ganzer Seele, von ganzem Gemüt, von ganzer Kraft und deinen Nächsten wie dich selbst. Hier sind alle Gebote zusammengefasst. Wenn wir diese Aussagen aus dem Neuen Testament dazuziehen, dann stellen wir eindeutig und ganz klar fest: Wir haben als Christen die Freiheit, Schweinefleisch zu essen. Ja, wenn ich jedoch einen jüdischen oder muslimischen Gast einlade, gebietet es die Liebe und Gastfreundschaft zu Tisch, kein Schweinefleisch anzubieten. Natürlich gibt es auch andere, die sagen: Ja, ich esse nur vegan, ich esse nur das und das und ich mag das mit dem Fleisch nicht, wenn einer das tut. Da sollten wir genauso handeln. Es gibt aber noch einen Tipp von mir. Natürlich kannst du dich vorher erkundigen, ob der Gast tatsächlich kein Schweinefleisch isst, und nach der Antwort von ihm kannst du dich ausrichten. Also, wir haben die Freiheit, Schweinefleisch zu essen, wenn wir Nachfolger von Jesus Christus sind. Doch wenn Menschen daran Anstoß nehmen, wie beispielsweise Juden oder Muslime, dann sollten wir das lassen. Denn wir sollten ja keinen Anstoß erregen. Wir sollten ja einfach auch gute Gastgeber sein. Das soll es jetzt gewesen sein. Gottes Segen. Bis zum nächsten Mal. Ich bin Jörg-Peter Böhmer.

Hallo aus Köln, liebe Freundinnen und Freunde der Musikwelten und ganz herzlich willkommen zur heutigen 113. Ausgabe. Aus Köln wünscht euch einen schönen Musikabend, der Andi hier am Mikrofon. Damit ein schöner Musikabend wird, möchte ich euch zunächst mal ein Riesenkompliment machen, liebe Hörerinnen und Hörer. Ihr habt mir nämlich in der vergangenen Woche zu meinem Geburtstagsspecial für meine Ehefrau Isolde eine super Beteiligung beschert. Dafür möchte ich mich ganz herzlich bei euch bedanken. Das war die zweitgrößte Hörerbeteiligung seit der Premiere am 18. März 2018. Da kann ich nur sagen, ich bin mächtig stolz.

auf euch, liebe Freundinnen und Freunde. Und wie es so ist nach einem Special, es gibt einiges aufzuarbeiten und deswegen hat die heutige Ausgabe einen eher normalen Charakter. Es wird viel nachgeholt, was in der vergangenen Sendung liegen geblieben ist, aber den einen oder anderen Überraschungseffekt gibt es trotzdem, auch wenn die Musikwelten ja ein bisschen ausrechenbarer sind als zum Beispiel Guidos Wundertüte oder Michaels Vinylecke. Ausrechenbar heißt zum Beispiel, ihr wisst, am Anfang kommt ein Rocksong. Roxy Music sind ja im Moment gerade auch mal in den Super Top 20 wieder gut dabei. Sie hatten aber Mitte der 70er Jahre eine kleine Schaffenspause und die nutzte Brian Ferry, ihr Frontmann, für ein Soloalbum mit komplett eigenen Songs. Und darunter war dieser hier, der 1977 auf Single erschien. Unser Rock-Opener für heute, hier ist Brian Ferry und This Is Tomorrow. Let's rock!

Damit nun weiter im Nachholprogramm, liebe Freunde. In der vergangenen Woche musste ich aus der Spezialplaylist für meine liebe Isolde einen Titel streichen, den ihr sowieso alle gekannt hättet, der aber für Isolde doch eine gewisse Bedeutung hatte. Und wenn wir schon am Nachholen sind, dann gibt es den eben jetzt und zwar mit der schon für letzte Woche vorgesehenen Anmoderation. Und damit erteile ich jetzt einfach mir selbst das Wort. Liebe Freunde, was spielt wohl eine große Rolle, wenn man Inhaberin einer Kneipe ist? Genau, Dartspielen. Viele Kneipiers lebten und leben bis heute von ihren Dartspielern. Und Isolde hat den Dartsport sogar auf höchster nationaler Ebene ausgeübt und war richtig gut darin. So wurde sie 1994 deutsche Mannschaftsvizemeisterin. Man kann sich vorstellen, dass es in der Landmannschenke, so hieß die Kneipe, ziemlich hoch hergegangen ist. Aus Isoldes Erzählungen weiß ich zum Beispiel, dass zur Siegesfeier unter anderem dieser Titel gespielt wurde, den wir gleich hören, der mächtig Stimmung macht und man hat dazu buchstäblich auf den Tischen getanzt, als man den mitgebrachten Silberpokal präsentierte. Cotton Eye Joe von der Gruppe Rednecks. Einer der großen Hits des Jahres 1994 und der Stimmungsmacher, der Country Sounds mit dem damals so überaus populären Dance Sound kombinierte. Bei der Siegesfeier wäre ich gern dabei gewesen, aber 1994 kannten wir uns leider noch nicht.

Ja, und hier ist es nun, liebe Freunde, das ESC-Fundstück für diese Woche. Und ich muss da nochmal zurückkommen auf die Sendung von vor 14 Tagen. Da habe ich einen Titel von Yitzhak Cohen aus Israel gespielt, aus dem Jahr 1985. Und da wies mich der Chris darauf hin, dass es auch in den 70er Jahren schon hervorragende Beiträge von Israel gegeben hat, unter anderem der von 1973. Es war die allererste Teilnahme Israels und sie fand unter gewaltigen Sicherheitsvorkehrungen statt. Die Sängerin Shana Dresner, die man eher als Ilanit kennen sollte, musste zum Beispiel unter ihrem ESC-Kostüm eine schusssichere Weste tragen. Der Yom Kippur-Krieg stand ja noch bevor, der war ein halbes Jahr später. Ilanit hatte zusammen mit ihrem Ehemann, Shlomo Zach hat der geheißen, ein Duo, Ilan und Ilanit, die in den 60er Jahren in Israel große Erfolge gefeiert haben. 1969 haben sie sich musikalisch getrennt und Ilanit machte solo weiter und schaffte es zweimal zum ESC. Nach 1973, nämlich noch einmal 1977. Die 73er Teilnahme war aber die erfolgreichere. Mit dem Titel Ey Sham, was zu gut Deutsch bedeutet irgendwo, belegte sie immerhin Platz Nummer 4. 4 Jahre später war ihr nur noch ein 11. Platz vergönnt. Ilanit hat auch einige Platten in Deutsch aufgenommen, aber wir hören sie jetzt in der Originalsprache. Israel 1973 mit Ilanit und Ey Sham.

Nach dem Alten kommt das ganz Neue und da habe ich mich heute mal inspirieren lassen. Wir hatten die letzten 3 Tage von Freitag bis Sonntag ein Familienwochenende. Unsere große Enkelin Lea, 15 Jahre alt, war mal wieder hier. Zum ersten Mal seit Beginn der Corona-Krise. Und wie immer versuchte ich sie zu überreden, einen Titel auszusuchen und selbst anzusagen. Aber sie traut sich das immer noch nicht. Aber sie durfte sich den Titel Something New für heute aussuchen. Und sie hat sich gewählt einen Song, den ich persönlich gar nicht kannte. Ich kannte noch nicht mal die Interpretin, muss ich ganz ehrlich sagen. Aber das ist ja das Schöne, wenn man im Musikbereich auch von der jungen Generation noch was lernen kann. Jessie Ware ist eine britische Singer-Songwriterin aus London, die bereits seit 2011 musikalisch im Geschäft ist. Da veröffentlichte sie ihr Debütalbum mit dem Titel Devotion. 3 Singles wurden ausgekoppelt, von denen 2, 100% und Wildest Moments, immerhin die Top 50 der britischen Charts erreichten. 2014 kam das 2. Album, beinhaltete ihren bisher größten Hit Say You Love Me, 2014 ein Top 30 Hit in England und vergoldet. Und Lea hat sich von Jessie Ware die aktuelle Single ausgesucht, vom ganz neu erschienenen Album What's Your Pleasure. Das ist gerade mal 4 Wochen lang draußen und auch aus diesem Album wurde eine Single ausgekoppelt. Save a Kiss heißt sie, ganz neu vor 4 Wochen erst erschienen. Und auf Wunsch von Lea hören wir die jetzt. Hier ist Jessie Ware.

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Ihr Lieben, damit haben wir das überstanden, was aus der Vorwoche liegen geblieben ist, und jetzt können wir uns mit reinem Gewissen dem neuen Programm zuwenden. Bevor wir nun gleich mit dem ESC-Fundstück einsteigen, hier noch eine kleine Geschichte, die die Internetradiopraxis so manchmal mit sich bringt. Eine Art witziges Zwischenspiel, möchte ich es mal nennen. Und zwar geht es um die Gruppe mit dem Titel Die Schlagerrallye-Musikgruppe, ins Leben gerufen von unserem früheren Kollegen Werner Kussmann alias Don Spell. Sein neuestes Projekt, mit dem er auf die Geschichte der WDR-Schlagerrallye eingeht und auch regelmäßig Titel vorstellt, die dort platziert gewesen sind. Es gibt auch eine Radiosendung dazu, die Schlagerrallye Tops, läuft sonntags von 20 bis 22 Uhr. Und was das Ganze jetzt mit mir und den Musikwelten zu tun hat, das erzähle ich euch jetzt. Der Werner suchte nämlich für die Schlagerrallye-Tops-Ausgabe 1980 einen Titel, an den sich niemand mehr, selbst Ex-Moderator Wolfgang Neumann, nicht erinnern konnte. Es handelte sich um den Titel Night Like This von Crundy. Dieser Song tauchte in den Statistiken des Jahres 1980 auf, aber niemand konnte ihn finden. Und ich habe gedacht, na, da helfe ich dem Werner doch mal ein bisschen und schau mal nach, ob ich den nicht finden kann in meinen diversen Download-Portalen, auf die ich Zugriff habe. Und ich habe gesucht in Deutschland, in Belgien, in Finnland und in den USA. Und was habe ich gefunden? Einen ganz ähnlichen Song, aber das ist nun wirklich eine zufällige Ähnlichkeit, denn der Song, den ich gefunden habe, heißt A Night Like This und ist von

von Crowder. Das kann aber nicht der gesuchte Song sein, denn mein Fundstück wurde erst im Jahr 2018 aufgenommen, kommt also für die Schlagerrallye 1980 nicht in Frage. Trotzdem möchte ich diesen Song hier mal spielen. Der Texaner David Wallace Crowder ist ein christlicher Musiker, obwohl er optisch eher so aussieht, als wäre er früher mal Mitglied bei ZZ Top gewesen. Bis 2012 hatte er eine Band, die David Crowder Band, die löste sich dann 2012 auf und David Crowder verwendete nur noch seinen Nachnamen und startete eine Solokarriere. Und im Jahr 2018 veröffentlichte er sein bisher neuestes Album I Know a Ghost. Und darauf findet sich eben jener genannte Titel Night Like This. Nicht der, den der Werner gesucht hat, aber trotzdem ein schönes Stück. Und deswegen wollen wir uns das jetzt mal zusammen anhören. Hier ist Crowder.

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Ein rockiger Brian Ferry im Stil von Let's Stick Together, dem berühmteren Vorgänger. Nachholen müssen wir heute, habe ich gerade gesagt, und damit fangen wir denn jetzt auch gleich mal an. Morgen vor 14 Tagen lief die Ausgabe Nummer 441 der Super Top 20, moderiert von unserem Kollegen Guido. Und da stehen noch die Super Top 20 Perlen aus, also Songs, die in Hitverdächtig vorgestellt wurden, mir persönlich sehr gut gefielen. Aber nicht nur mir, sondern auch anderen Hörern, die im Chat der Sendung Hitverdächtig vertreten waren, die es aber dann dennoch nicht in die Super Top 20 hineingeschafft haben. Zum Beispiel den Titel Tin Machine der gleichnamigen Rockband. Hinter dem Projekt Tin Machine stand kein geringerer als David Bowie. 1989 erschien das Debütalbum, das ebenfalls einfach nur Tin Machine hieß und in Großbritannien immerhin ein Platz 3 der Albumcharts wurde. Hoffnungsvoll machte man sich dann 1991 daran, ein zweites Album zu produzieren und herauszubringen, aber der Erfolg blieb gering. Lediglich eine ausgekoppelte Single schaffte es noch in die Top 50 der britischen Charts. Ein drittes Album wurde dann wegen befürchteter Erfolglosigkeit nicht mehr realisiert und David Bowie widmete sich wieder seiner Solokarriere. Tin Machine war der Opener des ersten Studioalbums dieser Band und auch gleichzeitig eine ausgekoppelte Single, die immerhin ein Top-40-Hit in England geworden ist. Hören wir zuerst und danach einen, der meistens auf zwei Titel reduziert wird. Ich sag nur Each Time You Break My Heart 1986 und I Promised Myself 1990. Ivor Neville Kamen, genannt Nick Kamen, war eine Entdeckung von Madonna. Sie hatte nämlich eine Modelshow mit ihm gesehen. Mr. Kamen war in seiner ersten Karriere ein gefragtes männliches Model. Und nachdem sie mitbekam, dass er sehr gut singen konnte, hat sie ihn gleich mal vom Fleck weg als Backgroundsänger engagiert und ihm auch seine erste Singleproduktion, nämlich eben Each Time You Break My Heart, ermöglicht. Vorgestellt wurde aber ein anderer Titel von ihm, Win Your Love heißt er, weniger bekannt, kam nur in Italien als Single heraus. Da hat also ein Vorsteller richtige Kreativität bewiesen, wurde aber leider nicht belohnt, der Titel platzierte sich nicht. Dafür ist er hier nochmal zu hören, Nick Kamen und Win Your Love, aber vorher Tin Machine und Tin Machine.

Hallo und herzlich willkommen. Ich bin Jörg-Peter Böhmer. Wenn wir als Christen mit anderen unterwegs sind, mit anderen Christen, mit anderen wiedergeborenen Nachfolgern von Jesus Christus oder auch die Bibel lesen, stoßen wir immer wieder auf schwierige Bibelstellen oder auf schwierige Ansichten. Ganz oft begegnete mir in der letzten Zeit die Frage: Haben wir die Freiheit, Schweinefleisch zu essen? Dazu drei Bibelstellen. 3. Mose 11, Vers 7. Ferner das Schwein, es hat ganz gespaltene Klauen, aber es ist kein Wiederkäuer, darum soll es für euch unrein sein. Markus 7, Vers 15, und Jesus sagt das auch in Matthäus 15, 11, nichts, was außerhalb des Menschen ist und in ihn hineinkommt, kann ihn verunreinigen, sondern was aus ihm herauskommt, das ist es, was den Menschen verunreinigt. Und Paulus schreibt im 1. Timotheus Kapitel 4, Vers 4 und 5, denn alles, was Gott geschaffen hat, ist gut und nichts ist verwerflich, wenn es mit Danksagung empfangen wird, denn es wird geheiligt durch Gottes Wort und Gebet. Haben wir die Freiheit, Schweinefleisch zu essen? Haben wir als Christen, als wiedergeborene Nachfolger von Jesus Christus das? Im Alten Testament gab es doch ein klares Verbot für den Genuss von Schweinefleisch. Haben sich nun später die Nachfolger von Jesus Christus die Freiheit genommen, diese Vorschriften zu umgehen oder gar zu verändern? Und wie ist das heute? Haben wir als Christen, als wiedergeborene Nachfolger von Jesus Christus die Freiheit, Schweinefleisch zu essen? Schweinefleisch zu essen ist alttestamentlich gesehen etwas Schreckliches vor Gott. Jesaja 66, 17. Dort steht: Die sich heiligen und reinigen in den Gärten, einer hier, der andere da, und Schweinefleisch, Gräuel und Mäuse essen, solle miteinander hinweggerafft werden, spricht der Herr. Der, der ein Schwein und ein anderes sogenanntes unreines Tier nur berührte, musste mit der Todesstrafe rechnen. 3. Mose 7, 21. Dort steht: Und wenn eine Person etwas Unreines anrührt, sei es ein unreiner Mensch, ein unreines Vieh oder was sonst noch in unreiner Gräuel ist und vom Fleisch des Dankopfers ist, das dem Herrn gehört, diese Person wird aus dem Volk ausgerottet werden. Das ist etwas. Die Begründung dafür finden wir in 3. Mose 11 in den Versen 44 bis 45. Und der damit verbundenen Bedeutung des Wortes heilig im Sinne von Absonderung. Lesen wir 3. Mose 11, 44 bis 45. Und dort steht: Denn ich bin der Herr, euer Gott, darum sollt ihr euch heiligen, und ihr sollt heilig sein, denn ich bin heilig. Ihr sollt euch nicht verunreinigen an irgendeinem kleinen Getier, das auf der Erde kriecht. Denn ich bin der Herr, der euch aus Ägypten geführt hat, damit ich euer Gott sei. Darum sollt ihr heilig sein, denn ich bin heilig. Das Volk sollte also einen Unterschied machen zwischen reinen und unreinen Tieren und zwischen Juden und Heiden. Wollten nichtjüdische Gäste am jüdischen Passafest teilnehmen, ging das nur, wenn sich alle mitreisenden Männer beschneiden ließen, also sprich zum Judentum konvertierten und damit Juden wurden. Auch in der neutestamentlichen Zeit hielten sich die jüdischen Menschen an diese Gebote. Als Petrus in Apostelgeschichte Kapitel 10 jene Erscheinung hatte, die ihn auf die Begegnung mit dem nichtjüdischen Hauptmann und seinem nichtjüdischen Haus, dem Hauptmann Cornelius, vorbereitete, bekam er die Anweisung, dass er schlachten und essen sollte. Und da war alles Mögliche da, was nicht rein war. Das war nicht essbar für einen Juden. Und so konnte er in Vers 14 sagen: Keineswegs, Herr, denn ich habe noch nie etwas Gemeines oder Unreines gegessen. So können wir auch davon ausgehen, dass Jesus selbst als frommer Rabbi und Jude stets koscher aß, sich auf den Genuss von dem koscheren Speisen beschränkte und kein Schweinefleisch aß. Er verzichtete darauf. Spielten anfangs die Speisevorschriften eine große Rolle, vor allem im Zusammenleben mit messianisch-jüdischen Menschen, die Nachfolger Jesu Christi waren, mit Christen aus den Nationen,
vergleiche Apostelgeschichte 15, so setzte sich das Christentum im Laufe der Zeit deutlich davon ab. Paulus betont, dass das Sichtbare zeitlich ist, das Unsichtbare jedoch ewig. Lesen wir dazu in 2. Korinther Kapitel 4 in den Versen 17 und 18. Hier schreibt Paulus: Denn die vorübergehende Leichtigkeit unserer Bedrängnis bewirkt in überreichem Maß eine ewige Fülle von Herrlichkeit für uns, die wir nicht auf das Sichtbare schauen, sondern auf das Unsichtbare. Denn was sichtbar ist, das ist vergänglich. Aber was unsichtbar ist, das ist ewig. Das heißt und bedeutet, dass das Volk Israel mit all seinen sichtbaren Segnungen und Geboten ein Vorbild für alle Nachfolger von Jesus Christus sind. 1. Korinther 10, Vers 6. Diese Dinge aber sind uns zum Vorbild für uns geschehen, damit wir nicht nach dem Bösen begierig werden, so wie jene begierig waren, schreibt Paulus. Zur Zeit von Jesus Christus auf Erden gab es noch weitere durch die Schriftgelehrten verfasste Gebote, die das Leben bis ins Detail regelten. Jesus hatte immer wieder mit ihnen zu tun. In Matthäus 15, Vers 11 antwortet er ihnen klar und deutlich: Nicht das, was zum Mund hineinkommt, verunreinigt den Menschen, sondern was aus dem Mund herauskommt, das verunreinigt den Menschen. Somit wird deutlich, dass Gott mit den Geboten eine geistliche Absicht hatte: die Veränderung und Absonderung des Menschen durch ein Leben nach dem Vorbild von Jesus Christus. Und diese Aussage in Matthäus 15, Vers 11 von Jesus diente vielen Nachfolgern Jesu Christi dazu, sich zu erlauben, die jüdischen Speisevorschriften außer Kraft zu setzen. Das passierte jedoch erst im Lauf der Geschichte. Gerade bei den ersten Gemeinden gab es manchmal diesbezüglich heftige Auseinandersetzungen. Im Römerbrief Kapitel 14 schreibt Paulus einiges zu diesem Thema. Gerade weil es in den ersten Gemeinden immer wieder zum Streit und Zank darüber kam. Dort betont er auch den Zusammenhang zwischen der persönlichen Freiheit, etwas an und für sich Unreines zu genießen, und dem Verzicht darauf, aus Liebe zu dem Mitchristen, zu dem Mitbruder, der Mitschwester, der oder die durch das Gewissen gebunden ist, durch das eigene Gewissen. Paulus ist es das Wichtigste, nach dem zu streben, was dem Frieden und der gegenseitigen Ermutigung dient,

Verse 17 und 18. Somit kommen wir beim bekannten Doppelgebot der Liebe an, in dem alle Gebote zusammengefasst sind. Du sollst deinen Nächsten lieben wie dich selbst, sagt Jesus, aber davor sagt er, du sollst Gott lieben von ganzer Seele, von ganzem Gemüt, von ganzer Kraft und deinen Nächsten wie dich selbst. Hier sind alle Gebote zusammengefasst. Wenn wir diese Aussagen aus dem Neuen Testament dazuziehen, dann stellen wir eindeutig und ganz klar fest. Wir haben als Christen die Freiheit, Schweinefleisch zu essen. Ja, wenn ich jedoch einen jüdischen oder muslimischen Gast einlade, gebietet es die Liebe und Gastfreundschaft zu Tisch, kein Schweinefleisch anzubieten. Natürlich gibt es auch andere, die sagen, ja, ich esse nur vegan, ich esse nur das und das und ich mag das mit dem Fleisch nicht, wenn einer das tut. Da sollten wir genauso handeln. Es gibt aber noch einen Tipp von mir. Natürlich kannst du dich vorher erkundigen, ob der Gast tatsächlich kein Schweinefleisch isst und nach der Antwort von ihm kannst du dich ausrichten. Also, wir haben die Freiheit, Schweinefleisch zu essen, wenn wir Nachfolger von Jesus Christus sind. Doch wenn Menschen daran Anstoß nehmen, wie beispielsweise Juden oder Muslime, dann sollten wir das lassen. Denn wir sollten ja keinen Anstoß erregen. Wir sollten ja einfach auch gute Gastgeber sein. Das soll es jetzt gewesen sein. Gottes Segen. Bis zum nächsten Mal. Ich bin Jörg-Peter Böhmer.

Und da ist es wieder, Andis altes Zeug für heute, alles aus den 60er Jahren diesmal und Zweitreihertitel von bekannten Bands, die sich auf deren Alben befanden. So zum Beispiel aus dem Jahr 1967 der Titel Heroes and Villains von den Beach Boys. Im Jahr zuvor hatten die Beach Boys um Brian Wilson einen Riesenerfolg mit dem Album Pet Sounds. Und man wollte natürlich an diesen anknüpfen und hatte ein ehrgeiziges Folgeprojekt in Arbeit, das eigentlich einfach nur Smile heißen sollte. Ein Song war bereits fertig, Good Vibrations, und dann erwischte Brian Wilson eine Schreibblockade. Er kam nicht weiter mit dem Album, schmiss schließlich enttäuscht hin und erst im Sommer 1967 wurde die Arbeit wieder aufgenommen und es erschien eine abgespeckte Version mit dem Titel Smiley Smile. Und der Opener auf diesem abgespeckten Album war Heroes and Villains, ein Platz 8 in Großbritannien, 12 in den USA. Danach wenden wir uns Creedence Clearwater Revival zu und noch einmal ihrem famosen Album Green River, das auf der Rolling Stone Liste der besten Alben aller Zeiten ja immerhin auf Platz 95 gelistet wird. Als das Album fertig war, musste man feststellen, es war nur knapp 26 Minuten lang und da dachte man, das ist ein bisschen wenig. Da muss noch ein Titel drauf. Da aber keine fertige Aufnahme mehr da war, nahm man einfach einen Blues-Standard aus dem Jahr 1937 auf, im Original von Roosevelt Sykes, 1958 sehr erfolgreich von Ray Charles gecovert, The Nighttime is the Right Time. Der wurde einfach hinten dran gepappt und damit war das Album Green River komplett. Und als letztes hören wir einen Song der Rolling Stones von ihrem Debütalbum, das einfach nur den Namen der Band trug. Auch hier war es der letzte, Titel 6 auf der B-Seite, geschrieben von Rufus Thomas. Und mitgeholfen bei der Aufnahme haben auch Gene Pitney und Phil Spector. Walking the Dog. Viel Spaß also mit Andys altem Zeug für heute.

Um das Sommerthema nun abzuschließen, liebe Freunde, gibt es jetzt noch ein bisschen Horizonterweiterung aus Frankreich und aus Italien mit etwas weniger bekannten Sommersongs. Den Anfang macht Lisa Doby, eine afroamerikanische Sängerin aus South Carolina, USA, die ihren musikalischen Schwerpunkt aber in den 90er Jahren nach Frankreich verlegt hat und dort auch seit dieser Zeit lebt. In den USA vor allem als Gospelsängerin aufgetreten, orientierte sie sich in Frankreich neu und trat 1997 dem Background-Chor von Patricia Kaas bei. Diese war es dann auch, die Lisa Doby ermunterte, eine eigene Aufnahme an den Start zu bringen, und so erschien 1997 ein erstes Album mit dem Titel Soirée Privée 97, also 97. Darauf war ein Titel I Brought Back My Summertime, den wir uns gleich mal anhören. Lisa Doby ist übrigens auch in Deutschland recht beliebt. Sie erhielt im vergangenen Jahr den Bluebird Award. Kleiner Ausschnitt aus der Urkunde. Die Sängerin, Multiinstrumentalistin und Komponistin hat sich um die Vermittlung des Blues, Gospel, Jazz und Soul als musikalische Botschaft der Freiheit, Gleichberechtigung und Menschenliebe weltweit verdient gemacht. Darüber hinaus ist es ihr sehr eindrucksvoll gelungen, als musikalische Künstlerin und Poetin das afroamerikanische Erbe mit europäischen Formen der Popularkultur zu verbinden. Was gleich anschließend musikalisch zu beweisen ist. Und danach geht's nach Italien mit einem Nebenprojekt von Manlio Cangelli. Das war der Gründer von Scotch. Ihr wisst schon, die mit dem Husten-Song. Bei der ersten Veröffentlichung Orient Express 1983 sang Manlio noch selbst, aber irgendwie kam er dann wohl auf den Trichter, er braucht eine Frauenstimme, und deswegen verpflichtete er Silvia Merelli, die Ehefrau des damaligen Produzenten Massimo Berti. Und in dieser Besetzung erschien 1986 der Song Last Summer. Jetzt tun wir also mal so, als wäre der Sommer schon vorbei, mit Lisa Doby und I Brought Back My Summertime und Whiskey und Last Summer. Frankreich und Italien musikalisch nebeneinander.

Damit nun weiter im Nachholprogramm, liebe Freunde. In der vergangenen Woche musste ich aus der Spezialplaylist für meine liebe Isolde einen Titel streichen, den ihr sowieso alle gekannt hättet, der aber für Isolde doch eine gewisse Bedeutung hatte. Wenn wir schon am Nachholen sind, dann gibt es den eben jetzt und zwar mit der schon für letzte Woche vorgesehenen Anmoderation. Und damit erteile ich jetzt einfach mir selbst das Wort. Liebe Freunde, was spielt wohl eine große Rolle, wenn man Inhaberin einer Kneipe ist? Genau, Dartspielen. Viele Kneipiers lebten und leben bis heute von ihren Dartspielern. Und Isolde hat den Dartsport sogar auf höchster nationaler Ebene ausgeübt und war richtig gut darin. So wurde sie 1994 deutsche Mannschaftsvizemeisterin. Man kann sich vorstellen, dass es in der Landmannschenke, so hieß die Kneipe, ziemlich hoch hergegangen ist. Aus Isoldes Erzählungen weiß ich zum Beispiel, dass zur Siegesfeier unter anderem dieser Titel gespielt wurde, den wir gleich hören, der mächtig Stimmung macht und man hat dazu buchstäblich auf den Tischen getanzt, als man den mitgebrachten Silberpokal präsentierte. Cotton Eye Joe von der Gruppe Rednecks. Einer der großen Hits des Jahres 1994 und der Stimmungsmacher, der Country Sounds mit dem damals so überaus populären Dance Sound kombinierte. Bei der Siegesfeier wäre ich gern dabei gewesen, aber 1994 kannten wir uns leider noch nicht.

So, liebe Freundinnen und Freunde der Musikwelten, ich hoffe, dass ich euch in ein paar Minuten auch noch so nennen darf, denn jetzt wird es ein kleines bisschen gruselig. Ich möchte euch jetzt von einem etwas abenteuerlichen und umstrittenen Typen erzählen, der auch heute Geburtstag hat. Und deswegen soll er hier nicht vergessen sein. Vielleicht erinnert ihr euch noch an Guidos Wundertüte des Grauens. Da hat er, meine ich mich zu erinnern, auch einen Titel von diesem Typen gespielt. Ich nenne seinen Namen mal nicht, mal gucken, ob ihr so drauf kommt. Er ist gelernter Speditionskaufmann und arbeitete in der Spedition seines Vaters. Dummerweise hatte er für dessen Verbindlichkeiten mitgebürgt und so stand er Anfang der 90er als ganz junger Mann mit Schulden in siebenstelliger Höhe da. Und der Pleitegeier hat ihn eigentlich sein ganzes Leben irgendwie begleitet. Gesungen hat er auch immer schon ein bisschen, amateurhaft zur Unterhaltung, hat als DJ gearbeitet, versuchte es dann mit einem Sexshop, hat auch nicht funktioniert. Und 1998 lernte er Jürgen Renford kennen, einen Schlagerkomponisten, Sänger und WDR4-Moderator, der ihm zu seinem ersten Plattenvertrag verhalf. Es dauerte aber noch ein bisschen, bis er richtig Erfolg haben sollte. 2007, nach dem Wechsel zur Plattenfirma Ariola, stellte sich der Erfolg ein. Von seinem Debütalbum wurden 400.000 Stück verkauft. Auch sein zweites Album verkaufte sich 100.000 Mal. Und als der Erfolg langsam wieder nachließ und das Geld knapp wurde, versuchte er es als Diskothekenbetreiber. Unter anderem auch hier in Köln. Vor 5 Jahren hat er seine Beteiligung an der Kölner Großdiskothek Nachtschicht aber wieder abgegeben. Ständig war das Finanzamt hinter ihm her wegen Nachforderungen. Und schließlich und endlich setzte er sich nach Florida ab, ließ aber nichts unversucht, um an Geld zu kommen. Er nahm an diversen umstrittenen TV-Formaten teil und ganz aktuell bringt er es sogar fertig, seine eigene Hochzeit mit einer 28 Jahre jüngeren Frau namens Laura im TV zu vermarkten. Ja, was tut man nicht alles, um an das liebe Geld zu kommen? Ich habe jetzt immer noch nicht gesagt, von wem ich jetzt erzählt habe. Aber ich gehe davon aus, ihr wisst, von wem ich rede. Musik gibt's natürlich auch von ihm. Seine aktuelle Single, Egal heißt sie, erschien im Februar 2020 und ist mittlerweile ein Top 50 Hit geworden, immerhin. Na, wisst ihr, wer diesen Titel hier singt? Und ich hoffe, auch wenn ihr euch den jetzt gut 3 Minuten lang antun müsst, wir bleiben trotzdem Freunde, oder?

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1: Hallo, hier ist Axel Fischer und wir sind auf Mallorca!